ist alles sehr zügig gegangen. Ich will auch nochmal ausdrücklich sagen, Dank an die beteiligten Ressorts, insbesondere Dank an Nina Wagner als zuständige Gesundheitsministerin, die das wirklich in einer hohen Professionalität und mit einer großen Geschwindigkeit erfolgreich gemacht hat. Wir haben das dann im Deutschen Bundestag noch einmal ausführlich diskutiert und am Freitag verabschiedet. Das ist eine wichtige Reform der Bundesregierung gewesen, der weitere Folgen. Wir haben die Pflegeversicherung noch vor uns. Die wird im Herbst auf die Tagesordnung kommen und wir haben dann das große, umfassende Vorhaben der Neuordnung der Alterssicherung in Deutschland. Das betrifft die gesetzliche Rentenversicherung, das betrifft aber eben auch die zusätzliche private und betriebliche Altersvorsorge, die privat und betrieblich kapitalgedeckt sein sollen, mit dem Vorschlag auch der Einbeziehung von Kapitaldeckungselementen in die gesetzliche Rentenversicherung, was ich ja schon mehrfach auch herausgehoben habe, weil ich das für einen sehr wichtigen Vorschlag ansehe. Das Ganze steht unter der Überschrift, wie kommen wir zur Wettbewerbsfähigkeit unserer Wirtschaft zurück. Wir haben viel erreicht, aber es ist noch lange nicht genug. Das Thema preisliche Wettbewerbsfähigkeit ist nicht nur eine Frage der Lohnzusatzkosten, sondern es ist auch eine Frage etwa der hohen bürokratischen Lasten. Und deswegen bin ich sehr dankbar, dass wir heute Morgen zum zweiten Mal jetzt in dieser Wahlperiode bereits ein sogenanntes Entlastungskabinett haben konnten. Ein Kabinett, eine Kabinettssitzung, bei der wir uns praktisch ausschließlich mit der Entlastung und mit der Abschaffung von gesetzlichen Regelungen beschäftigen. Die erste Sitzung des Bundeskabinetts hatten wir dazu im November des letzten Jahres, die zweite heute. Und wir haben erneut wirklich gute Vorschläge auf der Grundlage der Vorarbeit von Carsten Wildberger verabschiedet, die in Zukunft auch die Bürokratie in Deutschland weiter zurückdrängen. Das ist eine Aufgabe, die uns auf Dauer gestellt sein wird. Das ist nichts, was wir heute abgeschlossen haben. Ich habe auch den Mitgliedern der Bundesregierung gesagt, das nächste Entlastungskabinett kommt zum Ende des Jahres und dann werden wir erneut mit diesem Thema auch versuchen, die Bürgerinnen und Bürger, aber auch die Unternehmen in Deutschland von hohen bürokratischen Lasten zu entlasten. Das sind Vorhaben, die nötig sind, zum Teil seit vielen Jahren überfällig sind. Wir packen das an und wir sind nach meiner Einschätzung da auch auf einem guten Weg. Aber noch einmal, das alles ist noch nicht ausreichend, um wieder dahin zu kommen, wo ich uns gerne sehen möchte, nämlich als eine der leistungsstarken Volkswirtschaften in Europa. Das alles erfordert weit mehr und da sind wir, wie Sie alle wissen, ja auch an der Arbeit. Vielleicht erlauben Sie mir zur Außenpolitik und zur Europapolitik einige abschließende Bemerkungen, bevor wir dann in die Diskussion oder in die Frage- und Antwortrunde gehen. Ich habe von Anfang an sehr viel Wert darauf gelegt, dass die Bundesrepublik Deutschland wieder eine stärkere Rolle spielt in der Europäischen Union. Ich meine, dass uns das gut gelungen ist. Das ist nicht allein

mein Verdienst, das ist auch die Arbeit der Kolleginnen und Kollegen in den jeweiligen Ressorts, aber das ist ein Geist, den wir in der gesamten Bundesregierung miteinander teilen, dass nämlich wir, die Deutschen, dass die deutsche Bundesregierung eine besondere Verantwortung trägt, zum Gelingen der europäischen Politik beizutragen. Das tun wir, wissend, dass wir auch da noch eine ganze Reihe von Herausforderungen zu bestehen haben. Ich will nur das Thema mittelfristiger Finanzrahmen nennen, das uns im zweiten Halbjahr intensiv beschäftigen wird. Aber was gelungen ist, wir haben eine übereinstimmende Auffassung zum Thema Vollendung des europäischen Binnenmarktes und Wiederherstellung der Wettbewerbsfähigkeit der europäischen Industrie. Ich habe ja mit auch ausgelöst, dass wir im Februar sowohl mit Enrico Letta als auch mit Mario Draghi, die beide ja wirklich sehr fundamentale, gute Berichte geschrieben haben, der eine zum Thema Binnenmarkt und der andere zum Thema Wettbewerbsfähigkeit, dass wir im Europäischen Rat uns einen ganzen Tag mit den 27 Staats- und Regierungschefs der Europäischen Union Zeit genommen haben, diese Themen zu diskutieren. Die Kommission hat jetzt Arbeitsaufträge bekommen, die sie Schritt für Schritt umsetzt. Wir haben uns eine sehr ehrgeizige Tagesordnung für das Jahr 2026 und für das Jahr 2027 gesetzt, um genau diese Vorschläge jetzt umzusetzen, damit wir eben in dem Umfeld, in dem wir uns als Europäer bewegen, nach wie vor die gesamte liberale globale Ordnung unter Druck, die regelbasierte Ordnung unter Druck, dass wir in diesem Umfeld uns als Europäer besser behaupten können. Und ich weise immer wieder darauf hin, wir sind 100 Millionen Einwohner in dieser Europäischen Union mehr als die Vereinigten Staaten von Amerika. Also wir könnten sehr viel stärker sein, wenn wir besser zusammenarbeiten. Ich möchte das befördern, ich möchte das versuchen zu erreichen. Das geht weit über die strategische, militärische Zusammenarbeit hinaus, obwohl die natürlich im Augenblick auch durch den Krieg in der Ukraine und die weiteren Herausforderungen, vor die wir gestellt sind, im Vordergrund steht. Ich will eine kurze Bewertung auch noch mal geben des NATO-Gipfels, des G7-Treffens, des letzten Europäischen Rates. Das alles reiht sich jetzt hintereinander an Ereignissen, Veranstaltungen, großen Konferenzen, wo wir als Bundesrepublik Deutschland gefordert sind. Aber wir werden dem Anspruch auch zunehmend wieder gerecht. Wir haben auch in der militärischen, technologischen Zusammenarbeit einige Erfolge erzielt. Und da will ich noch einmal nennen, das Abkommen, die Übereinkunft, die wir zwischen Kanada, Norwegen und Deutschland getroffen haben im Hinblick auf den U-Boot-Bau. Das ist nicht nur eine militärisch-strategische Entscheidung, das ist auch eine wirtschaftspolitisch wichtige Entscheidung für unser Land. Wir werden im hohen zweistelligen Milliardenbetrag Aufträge haben für die Werften in Deutschland und für die Zulieferer in Deutschland. Und ich bin den Norwegern und den Kanadiern wirklich sehr, sehr dankbar, dass sie uns mit uns diesen Weg gehen und dass wir das auch so verabreden konnten in Ankara. Das sind sozusagen Mosaiksteine aus einem großen Bild. Wir waren vorgestern Abend mit der sogenannten Koalition der Willigen noch einmal in Paris zusammen. Der französische Staatspräsident hat noch einmal eingeladen, mit einer wirklich sehr guten Beteiligung und auch die klare Entschlossenheit von uns allen zum Ausdruck gebracht, der Ukraine weiter zu helfen in diesem andauernden Krieg, den Russland gegen die Ukraine führt. Auch da will ich sagen, ich bin zufrieden mit dem, was wir da auch an Übereinstimmung in der Europäischen Union und darüber hinaus in dieser sogenannten Koalition der Willigen haben, was die Verteidigung und Unterstützung der Ukraine betrifft. Vielleicht eine abschließende Bemerkung auch noch einmal zurück zu den innenpolitischen Themen. Ich weiß ja, dass das hin und wieder kritisch gesehen wird. Ich empfinde die Bezeichnung, die aus Ihren Reihen kommt, als Außenkanzler nicht als eine Kritik, sondern ich empfinde das auch als eine zutreffende Beschreibung, denn die Außenpolitik, die Innenpolitik, die äußere Sicherheit, die innere Sicherheit, die lassen sich nicht mehr voneinander trennen. Schauen Sie nur auf den gesamten Bereich der Migrationspolitik. Wenn es uns nicht gelungen wäre, in der Europäischen Union eine gemeinsame Haltung dazu zu finden, wenn es uns nicht gelingen würde, mit verschiedenen Staaten auf der Welt auch darüber zu sprechen und Rückführungen zu ermöglichen, dann wäre das innenpolitisch nicht so erfolgreich möglich gewesen, wie der Bundesinnenminister das erreicht hat. Insofern stehen Außenpolitik, Innenpolitik genauso in einem inneren Zusammenhang wie Wirtschaftspolitik, Außenwirtschaftspolitik und Außenpolitik. Das alles lässt sich nicht mehr voneinander trennen. Und deswegen kann ich Ihnen heute aus meiner Sicht sagen, ich bin nie zufrieden mit dem, was wir erreicht haben, solange wir nicht deutlich besser dastehen, als wir im Augenblick dastehen. Aber ich muss sagen, die Koalition hat Tritt gefasst. Wir befinden uns auch persönlich, menschlich in einem sehr guten Verhältnis.

0: miteinander die einzelnen Ressorts arbeiten gut zusammen. Ich arbeite mit Lars Klingbeil und Bärbel Baas gut zusammen mit den Themen, die wir gemeinsam versuchen auf den Weg zu bringen. Und deswegen bin ich zuversichtlich, dass uns das im zweiten Halbjahr 2026 auch weiter gelingt. Wohlwissend, dass wir vor großen Aufgaben nach wie vor stehen. Wohlwissend, dass jederzeit über Nacht die Lage sich noch einmal vollständig verändern könnte und wir dann vor weiteren größeren Aufgaben stehen. Aber nehmen Sie es mal so, wie ich es für mich jedenfalls sage, wir sind darauf vorbereitet, nicht zuletzt auch, und dies ist meine letzte Bemerkung, durch die Einrichtung des Nationalen Sicherheitsrates. Wir haben jetzt mehrere Sitzungen dieses Nationalen Sicherheitsrates gehabt, die sind geheim, die werden nur nachher bekannt gegeben mit den Themen, über die gesprochen worden ist, ohne ins Detail zu gehen. Aber ich kann Ihnen sagen, wir haben damit eine Institution geschaffen, die im Kanzleramt jetzt wirklich im umfassenden Sinne Sicherheitspolitik definiert, innere Sicherheit, äußere Sicherheit, Versorgungssicherheit, bis hin zu den Themen, die uns in diesen Tagen beschäftigen, auch Schutz der Bevölkerung, zum Beispiel vor Hitzewellen. Das sind Themen, die wir in einem solchen Gremium besprechen. Und ich bin auch dankbar, dass die Länder sich bereit erklärt haben, durch zwei Vertreter an den Beratungen dort teilzunehmen. Wir integrieren also sozusagen auch die Länder in diese Aufgabe, die aus meiner Sicht nicht allein der Bund stemmen kann. Wir leben in einem föderalen Staat und da haben die Länder und auch die Kommunen natürlich eine wichtige Rolle zu spielen. Und dass uns das gelingt, im Nationalen Sicherheitsrat vertraulich und vertrauensvoll gut zu koordinieren, abzustimmen miteinander. Dafür bin ich dankbar. In Deutschland ist über einen Nationalen Sicherheitsrat 30 Jahre lang diskutiert worden. Wir haben diese Institution innerhalb von 4 Monaten eingerichtet. Sie ist jetzt knapp ein Jahr im Amt und ich kann nur sagen, ich bin auch den Kolleginnen und Kollegen dankbar, dass wir diese Institution haben, in der wir, wie gesagt, vertraulich, notfalls auch geheim, sprechen können, um den Herausforderungen zu begegnen, denen wir innenpolitisch und außenpolitisch uns gestellt sehen. Und insofern schließe ich das erste Halbjahr 2026, das schon seit einem Monat oder seit 2 Wochen, 3 Wochen andauert, abgeschlossen ist. Ich schließe dieses erste Halbjahr mit der Zuversicht ab, dass wir auch im zweiten Halbjahr gute Politik machen für Deutschland. Vielen Dank.
1: Dankeschön für das Eingangsstatement. Dann kommen wir zu Fragen. Nochmal die Grundregeln. Eine Frage, eine Nachfrage. Wir haben 90 Minuten Zeit, also bis 14.30 Uhr. Und ich will die Themen nicht in irgendeiner Form blocken oder clustern. Ich glaube, das kostet uns zu viel Zeit. Und die kann man, glaube ich, besser für die Fragen nutzen. Dann noch der Hinweis, das ist eine Veranstaltung von Journalisten für Journalisten. Ich sage das extra nochmal ausdrücklich, weil es vereinzelte Aufrufe auch gegeben hat, dass hier Bürger ihre Fragen über die Journalisten einspeisen können. Bürgersprechstunden gibt es extra. Insofern die Kolleginnen und Kollegen, die das betrifft, die wissen, wen ich meine. Dann kommen wir zu der ersten Frage und die hat Frau Mentgen. Ist es das? Ist es immer ein bisschen schwer zu sehen.
2: Noch zwei.
3: Ja.
1: Jetzt? Bitte.
3: Herr Bundeskanzler, im September finden 3 Landtagswahlen statt. In 2 Bundesländern könnte die AfD stärkste Kraft werden. Haben Sie das Gefühl, dass Ihre Koalition in den vergangenen Wochen alles unternommen hat, um dieses Szenario zu verhindern und die Wähler in Ostdeutschland zu überzeugen? Oder sehen Sie halt für die kommenden Wochen noch Nachholbedarf?
0: Frau Mentgen, wir haben viel getan. Wir haben auch große Reformen abgeschlossen, weitere auf den Weg gebracht. Die Bilanz ist positiv. Die Bundesregierung hat ihren Rhythmus gefunden, trotz mancher Kritik. Wir haben geliefert und wir haben die Dimension der Aufgaben, die vor uns stehen, erkannt. Sie wissen, dass ich selbst gern und oft im Osten unterwegs bin. Ich versuche, die Menschen dort auch von dem zu überzeugen, was wir für richtig halten. Wahr ist, dass wir dort natürlich auch auf eine parteipolitische Situation stoßen, die noch einmal etwas anders ist als in vielen anderen Teilen der Bundesrepublik Deutschland. Die Wahlkämpfe beginnen jetzt gerade. Ich bin und bleibe zuversichtlich, dass es uns gelingt, in den 3 Ländern, vor allen Dingen in Sachsen-Anhalt und in Mecklenburg-Vorpommern, zu verhindern, dass es hier eine Mehrheit der AfD nach Mandaten in den jeweiligen Landesparlamenten gibt. Und dass diesen Optimismus, den werde ich bis zum Wahlabend jeweils 18 Uhr behalten.
3: Zusatz. Können Sie dann garantieren, dass Ihre CDU in Sachsen-Anhalt nicht mit der AfD zusammenarbeitet? Und würden Sie das akzeptieren, wenn man mit den Linken zusammenarbeitet?
0: Wir haben hier klare Parteitagsbeschlüsse.

0: Ich habe keinen Anlass daran zu zweifeln, dass wir die einhalten.
1: Nächste Frage, Herr Bollmann.
2: Herr Bundeskanzler, Sie hatten ja voriges Jahr hier gesagt, für die Reformen gibt es ein Zeitfenster bis zur Hälfte der Legislatur. Danach wird es schwierig. Das wäre also so Anfang nächsten Jahres. Gibt es denn Sachen jenseits der bereits beschlossenen, die Sie bis dahin unbedingt noch durchbringen wollen? Sie haben ja eben gesagt, das ist noch nicht zu Ende, hatten die Bürokratie erwähnt. Gibt es da noch weitere Dinge oder glauben Sie, dass man jetzt das zweite Halbjahr im Wesentlichen auch braucht, um das, was da jetzt angestoßen wurde, überhaupt zu finalisieren und auf die Strecke zu bringen?
0: Ja, Herr Bollmann, wahr ist, und das zeigen ja die Erfahrungen der letzten Jahrzehnte, dass die erste Hälfte einer Wahlperiode immer die wichtigere ist, was nicht heißt, dass man in der zweiten Hälfte die Hände in den Schoß legt. Wir müssen ja auch jederzeit in der Lage sein, auf tagespolitische Ereignisse zu reagieren. Was wir langfristig planen können für diese Wahlperiode, steht im Koalitionsvertrag. Und ich erlaube mir auch nochmal den Hinweis zu geben, das, was wir vor zwei Wochen im Koalitionsausschuss nochmal vorgelegt haben, das sind ja insgesamt 34 verschiedene Vorhaben gewesen, ist sehr umfassend und wird uns weit über das Jahr 2026 hinaus auch beschäftigen. Aber aus meiner Sicht, wenn man es mal strategisch versucht einzuordnen, sind es innenpolitisch zwei Themen, die besonders wichtig sind, ohne andere jetzt damit in irgendeiner Weise herabzusetzen. Aber es sind zwei Themen, die aus meiner Sicht besonders wichtig sind. Wir müssen die Alterssicherung auf ein neues Fundament stellen und dafür haben wir die Vorschläge. Das, was die Kommission da erarbeitet hat, ist wirklich wegweisend. Soweit reichend hat es noch nie Vorschläge gegeben, die auch in sich stimmig und geschlossen sind. Und das Zweite ist, ich habe das Thema Bürokratie angesprochen, wenn wir jetzt wirklich schaffen, die Beweislast umzukehren bei Berichts- und Dokumentationspflichten, dass wir alle abschaffen und die Ministerien, die sie unbedingt behalten wollen, es überzeugend begründen können, warum sie sie behalten wollen. Dann haben wir einen Paradigmenwechsel in der gesamten Bürokratie, in dem, was wir Bürokratie nennen, hinbekommen. Und das würde ich gerne im zweiten Halbjahr 2026 sehen.
1: Zusatz?
2: Zusatz, durch die Beschlüsse, die Sie jetzt schon gefasst haben, steigen ja die Lohnnebenkosten nicht ganz unbeträchtlich. Stichwort Kapitalrente, Stichwort Beitrag zur Messungsgrenze in der GKV. Können Sie sich vorstellen, dass Sie da nochmal einen Anlauf unternehmen, die runterzubringen mit beispielsweise solche Vorschläge gibt es ja durch eine Mehrwertsteuererhöhung oder so, da die Arbeitskosten zumindest nicht noch weiter steigen zu lassen?
0: Also ich teile die Einschätzung, dass wir bei den Arbeitskosten nach wie vor ein Problem haben. Die sind zu hoch. Das sind vor allen Dingen die Lohnzusatzkosten, die wir haben durch Sozialversicherungsbeiträge, durch bürokratische Lasten der Unternehmen. Wir versuchen, die Reformen so zu machen, dass die Beiträge nicht weiter steigen. Das sind gewaltige Kraftanstrengungen. Schauen Sie einfach nur bei der GKV. 2 Prozentpunkte Sozialversicherungsbeitrag sind 40 Milliarden Euro Beiträge von den Beschäftigten und den Unternehmen aufzubringen. Also wenn es uns gelingt, einen solchen Beitragssatzanstieg zu verhindern, dann haben wir damit schon viel erreicht, aber wir haben immer noch nicht die abstrakte Höhe reduziert. Bei der Rentenversicherung, der Vorschlag, den die Kommission gemacht hat, ist in der Tat so. Aber der Unterschied ist, die Lohnzusatzkosten werden jetzt aufgeteilt in den Teil, der in die Umlage fließt. Das sind die Beiträge, die für die Rentenversicherung der aktiven Rentner sozusagen notwendig sind. Und diese 2 Prozentpunkte fließen auf ein Kapitalkonto der Beschäftigten, fließen also in die eigene Altersversorgung. Und das ist ein wirklicher nochmal Paradigmenwechsel auch für die Alterssicherung. Ich habe immer gesagt, dass die Menschen in Deutschland für Alter und Gesundheit mehr sparen müssen. Und an dieser Stelle kommt es dann auch zum Ausdruck. Und ich bin wirklich sehr, sehr dankbar, dass wir in der Koalition einen Konsens darüber haben, dass bei der Altersversorgung kapitalgedeckt gespart wird und nicht für die Umlage. Und das ist der entscheidende Wechsel, der bevorsteht und deswegen ist der Vorschlag der Kommission auch richtig, selbst wenn es nominell zunächst einmal auch eine Anhebung der Sozialversicherungsbeiträge bedeutet, aber sie fließen eben nicht mehr in die Umlage, sondern sie fließen in den Aufbau eines eigenen Kapitalstocks und das ist wirklich wichtig.
1: Frau Sittler.
3: Friederike Sittler, Deutschlandfunk. Herr Bundeskanzler, wir haben uns ja immer mal auch mit Zitaten von Ihnen beschäftigt, die auch unterwegs gefallen sind. Ich sage so, Schule im Sauerland und Iran. Jetzt lese ich in der Westfalenpost über eine Pressekonferenz am Biggesee in Ihrem Wahlkreis und dass dort vorher gesagt worden sei,

0: Zitate aus der Pressekonferenz müssten vorher mit dem Bundespresseamt abgestimmt werden. Nun interessiert mich natürlich, ob das stimmt und was da dahinter stecken könnte.
1: Das kann ich Ihnen sagen. Erstens war der Biggesee der Hennesee.
0: Das ist aber eine
1: Marginalie, die ist vielleicht unerheblich. Entscheidend war, dass das ein Pressehintergrundgespräch war. Und üblicherweise wird aus Pressehintergrundgesprächen, wie Sie alle wissen, werden Zitate freigegeben. Und nichts anderes hat auch vorgestern in Meschede stattgefunden.
0: Ach, Nachsatz. Die Westfalenpost schreibt, es sei eine Pressekonferenz gewesen. Das war dann falsch.
1: Es ist ein Pressehintergrundgespräch gewesen mit der Bitte, Zitate abzustimmen, wenn sie wörtlich gedruckt werden.
2: Dann nächste Frage, Herr Kreuzfeld.
3: Ja, ist an. Vielen Dank. Herr Bundeskanzler, in der letzten Märzwoche sind ja nach Zahlen des RKI 4.000 bis 5.000 Menschen durch die Hitze zusätzlich gestorben. Wenn ich nichts verpasst habe, gibt es dazu bisher keine öffentliche Äußerung von Ihnen, weder zu den Toten noch zu den vielen Überstunden und der großen Arbeit von den Rettungsdiensten und allen anderen. Mich würde interessieren, warum das so ist.
1: Also Sie haben wahrscheinlich, Herr Kreuzfeld, gerade gehört, dass ich dazu etwas gesagt habe. Und wir beobachten die Lage natürlich sehr genau. Es gibt verschiedenste Äußerungen aus den Reihen der Bundesregierung, dazu. Und ich werde selbstverständlich auch in den nächsten Tagen und Wochen, wenn sich diese Wetterentwicklungen fortsetzen, die Lage weiter beobachten und gegebenenfalls dazu auch öffentlich etwas sagen.
3: Zusatz? Nachfrage, jetzt wo die Auswirkungen der Klimakrise damit immer konkreter werden, wie beurteilen Sie aus dieser Sicht die Diskussion, die aus Ihrer Partei ja immer noch vorangetrieben wird, über die Aufweichung und Verschiebung der deutschen Klimaschutzziele?
1: Wir haben eine Diskussion nicht nur in meiner Partei, sondern in ganz Deutschland, in ganz Europa, über die Frage, wie wir Klimapolitik mit Wirtschaftspolitik gut verbinden können. Und meine persönliche Auffassung war immer, dass wir niemals leugnen dürfen, dass es auch von Menschen gemachten Klimawandel gibt und dass wir alles tun müssen, um das Problem in den Griff zu bekommen, dass wir das aber am besten schaffen, wenn wir in Deutschland mit den Fähigkeiten, die wir haben, Technologien entwickeln, die so gut sind, dass andere sie auch nutzen wollen. Das wäre der beste Beitrag, den Deutschland leisten könnte, um weltweit auch dieses Problem des Klimawandels in den Griff zu bekommen.
2: Frau Imhuns.
4: Herr Bundeskanzler, im Koalitionsvertrag heißt es mehrfach, Sie wollen Familien fördern, in den Mittelpunkt stellen. Viele Formulierungen dazu. Nun plant Ihre Regierung, ich zähle nur ein paar Beispiele auf, Kürzungen der Rentenansprüche pflegender Angehöriger, eine erhebliche Kürzung beim Unterhaltsvorschuss für Alleinerziehende mit säumigen unterhaltszahlenden Partnern und eine zweimonatige Elterngeldkürzung, Streichung des Sofortzuschlags für besonders von Armut betroffene Kinder. Das trifft vor allem Frauen und ihre Kinder in den unteren Einkommensgruppen. Wie ist es vereinbar mit dem Geist Ihres Koalitionsvertrages?
1: Ich nehme mal als Beispiel den von Ihnen zitierten Unterhaltsvorschuss. Wir haben seit 2017 eine Änderung dieses Unterhaltsvorschussgesetzes, das von der damaligen Familienministerin vorgeschlagen und konzipiert worden ist. Seitdem haben sich die Leistungen vervierfacht innerhalb von 8 Jahren. Und wir sehen hier Entwicklungen, die wir einfach finanziell nicht weiter tragen können. Der Unterhaltsvorschuss ist ein Unterhaltsvorschuss. Eigentlich gibt es andere, die zum Unterhalt verpflichtet sind, nämlich, und das sind in der Regel die Väter, die ihren Verpflichtungen nicht nachkommen. Deswegen wollen wir das versuchen zu korrigieren, ohne dass die Kinder davon betroffen sind. Wir wollen versuchen, diejenigen, die den Unterhalt leisten müssen, stärker heranzuziehen. Wir wollen versuchen, auch die Situation der Betroffenen weiter zu verbessern. Aber das geht nicht einfach, indem wir es weiter so laufen lassen wie in den letzten Jahren. Wir wollen und müssen hier insbesondere Rücksicht nehmen auf die finanzielle Situation der Städte und Gemeinden. Die Städte und Gemeinden in Deutschland haben zurzeit ein jährliches Defizit in ihren Haushalten von bis zu 30 Milliarden Euro. Und das können wir nicht auf Dauer aufrechterhalten. Die finanzielle Leistungsfähigkeit der Städte und Gemeinden ist so massiv bedroht, wie sie es noch nie in der Geschichte der Bundesrepublik Deutschland war. Und deswegen wenden wir uns diesem Thema zu. Ich habe den Ministerpräsidenten im letzten

0: letzten Jahr bei einer Einladung, die ich ausgesprochen habe, gesagt, ich bin bereit, über alle diese Themen zu reden. Das sind zum Teil Bundesgesetze, die aber von den Ländern und den Gemeinden ausgeführt und bezahlt werden müssen. Und wir haben nicht zuletzt auf Grundlage dieses Gesprächs im letzten Jahr bei der letzten Ministerpräsidentenkonferenz einvernehmlich zwischen Bundesregierung und allen 16 Ministerpräsidenten verabredet, dass wir an diesen Dingen gemeinsam etwas ändern. Und da war unter anderem das Unterhaltsvorschussgesetz auch dabei. Das ist einstimmig von den Ministerpräsidenten mit der Bundesregierung so beschlossen.
1: Dann die
2: Zusatz,
1: Zusatz bitte. Zusatz.
2: Sie sagten eben, Sie wollen das ändern, ohne dass Kinder davon betroffen sind. Ihre Ministerin plant aber im Moment, das komplett zu streichen, den Vorschuss zwischen dem 16. Nein. und 18. Geburtstag.
0: Ja, das ist was anderes.
2: Das sind 2 Jahre und das trifft natürlich 16- bis 18-Jährige.
0: Das Unterhaltsvorschussgesetz ist ein Gesetz über einen Unterhaltsvorschuss. Die Unterhaltsleistungen, die Kindergeldleistungen, sind davon nicht betroffen. Es ist ein Vorschuss, der gezahlt wird, damit diejenigen, die darauf angewiesen sind, Unterhalt zu bekommen, ihn haben, auch wenn diejenigen, die ihn leisten müssten, nicht bezahlen. So, und deswegen sprechen wir auch darüber, wie wir die Rückerstattung verbessern können. Es galt früher dieses Unterhaltsvorschussgesetz bis zum 12. Lebensjahr. Es ist dann bis zum 18. ausgeweitet worden. Jetzt überlegen wir es bis zum 16. wieder zu reduzieren, weil wir auch davon ausgehen, dass durch Schule und Betreuung die Eltern oder die Mütter, die alleinstehenden Elternteile in der Lage sind, auch Arbeit aufzunehmen, was wir ja alle gemeinsam wollen. Das ist eine Abwägung, die wir vornehmen. Es ist keine abgeschlossene Gesetzgebung. Wir werden darüber in der Koalition noch ausführlich sprechen.
1: Nächste Frage, Herr Fallor.
3: Herr Bundeskanzler, die Wirtschaft trägt Ihre Reformen mit, ist aber durchaus enttäuscht, denn man ist ja bei der kapitalgedeckten Rente in Vorleistung gegangen. Aber zum Beispiel die sozialversicherungspflichtigen Abgaben, das ist schon erstaunlich. Sie haben das immer selber kritisiert, dass das wie eine zweite Steuer wirkt, dass das die Lohnnebenkosten in Deutschland teurer macht. Da ist eigentlich nichts passiert. Und auch das, zum Beispiel die Wochenarbeitszeit, die ist einfach mal so abgeräumt worden. Und deswegen gibt es doch bei den Arbeitgebern und bei den Verbänden gegrummle, dass das nicht ausreicht. Wir sehen ja auch täglich, wie viele Arbeitsplätze verloren gehen. Was wird die Regierung dort unternehmen?
0: Also ich will mal zunächst sagen, Herr von Fallor, bei den Sozialversicherungen haben wir wirklich größte Kraftanstrengungen unternommen, um den weiteren Anstieg zu stoppen. Ich hoffe, dass uns das auch wirklich gelingt für die Jahre 27, 28 mit dem, was wir an Gesetzgebung gemacht haben. Wir haben das Arbeitszeitgesetz nicht abgeräumt. Das ist nach wie vor ein unerfüllter Auftrag aus dem Koalitionsvertrag. Und wir haben in der Bundesregierung einen Diskussionsprozess, im Übrigen auch einen Prozess der Beteiligung der Sozialpartner, wie wir bei der Wochenarbeitszeit flexibler sein können in Deutschland. Darüber diskutieren wir. Ich gehe davon aus, dass wir im Herbst einen Gesetzentwurf aus dem Bundesministerium für Arbeit und Sozialordnung bekommen. Wir wollen hier den Arbeitsmarkt offener, flexibler machen und das betrifft insbesondere die nicht tarifgebundenen Unternehmen. Die tarifgebundenen Unternehmen haben heute schon durch die Tarifverträge alle Möglichkeiten, auch die Arbeitszeitmodelle flexibel zu gestalten. Die nicht tarifgebundenen Unternehmen haben diese Möglichkeit nicht und wir wollen den nicht tarifgebundenen Unternehmen deshalb mehr Freiräume einräumen. Also da steht Gesetzgebung im Herbst weiter an.
3: Zusatz, die steigenden Sozialabgaben bei der Rente, damit meine ich nicht die 2% Kapital gedeckt, sondern der Anstieg auf über 22%. Das finde auch ich persönlich enttäuschend, wenn man da rangeht und eine Reform macht, warum nicht diese Kosten stoppen kann, warum man nicht sozialversicherungspflichtige fremde Leistungen so rum, sozialversicherungsfremde Leistungen nicht rausnimmt aus der Versicherung, um damit die Arbeit zum Beispiel auch billiger zu machen und das Ganze von mir aus in die Steuer zu packen. Aber das ist ja nicht passiert. Sie sind ja den anderen Weg gegangen, über 22% demnächst real.
0: Langsam. Also bei der gesetzlichen Krankenversicherung gehen wir diesen Weg, wenn auch langsam, aber die Staatsfinanzen erlauben im Augenblick nicht die vollständige Übernahme in den Bundeshaushalt. Wir zahlen heute aus dem Bundeshaushalt, ich jetzt sage es mal nur für die gesetzliche Krankenversicherung, wir zahlen aus dem Bundeshaushalt zurzeit 144 Euro pro Monat pro Versicherten oder pro Leistungsempfänger aus der Grundsicherung in die gesetzliche Krankenversicherung. Und es wird ab dem nächsten Jahr eine beständig steigende zusätzliche Leistung aus dem Bundeshaushalt geben in die gesetzliche Krankenversicherung. Bei der Rentenversicherung ist die Definition.

0: Definition der sogenannten versicherungsfremden Leistungen etwas schwieriger. Das ist trotzdem so, dass wir aus dem Bundeshaushalt heute schon 125 Milliarden Euro in die gesetzliche Rentenversicherung einzahlen, damit die gesetzliche Rentenversicherung zahlungsfähig bleibt. Also bei der Rentenversicherung kann nun niemand ernsthaft behaupten, wir hätten versicherungsfremde Leistungen noch in der Rentenversicherung, die von den Beitragszahlern bezahlt wird. Das wird alles, und zwar mehr als alles, aus dem Bundeshaushalt bezahlt. Trotzdem bleibt richtig, dass die Rentenversicherungsbeiträge hoch sind. So, und sie sind hoch, weil die Zahl der Rentner steigt und die Zahl der Beitragszahler allenfalls stagniert, eher tendenziell weiter sinkt. So. Und die Demografie hat Auswirkungen auf die Rentenversicherung. Deswegen wollen wir ja diese Reform im Herbst auch machen. Wir wollen eine Reform machen, die auf Dauer den Anstieg der Rentenversicherungsbeiträge dämpft und umkehrt und auf Dauer die Leistungen aus einem neuen Gesamtversorgungssystem, so haben wir es im Koalitionsvertrag genannt, steigen lässt, weil wir eine kapitalgedeckte zusätzliche Altersversorgung haben werden. Und zwar nicht nur in der privaten und in der betrieblichen Altersversorgung, sondern auch in der gesetzlichen Rentenversicherung. Und das ist ja, ich habe es ja schon mal an anderer Stelle gesagt, die eigentlich geniale Idee der Rentenreformkommission oder der Alterssicherungskommission, wie sie korrekterweise hieß, die gesagt hat, warum macht ihr das nicht in der Rentenversicherung, wo alle Daten vorhanden sind und alle Zahlungsströme bekannt sind, und macht in der Rentenversicherung dann dieses Kapitalkonto, das individualisiert ist. Das ist übrigens der entscheidende Unterschied zwischen dem, was jetzt die Kommission vorgeschlagen hat, und dem, was die FDP früher mal wollte. Die FDP wollte ja diese 10 Milliarden und dann weitere Milliarden in die Rentenversicherung, um daraus Kapitalerträge für die Rentenversicherung zu erzielen. Diese Idee, die habe ich immer für falsch gehalten. Was die Kommission jetzt richtig macht, ist zu sagen, wir geben sozusagen jedem Versicherten vom ersten Tag an, wo Zahlungen geleistet werden, ein individualisiertes, dem Staat auf Dauer entzogenes eigenes Kapitalkonto. So, und da wächst dann über die Jahre etwas auf. Ich gebe zu, das wird dauern. Wir hätten das schon vor 30 Jahren machen sollen, so wie die Schweden, die Dänen, die Niederländer, viele andere auf der Welt, die das längst gemacht haben. Aber wir fangen jetzt wenigstens an, damit den Kapitalmarkt auch für die Altersversorgung wirklich systematisch zu nutzen. Und das ist der eigentliche Wert dieser Reform.
1: Nächste Frage, Frau Marschall.
2: Nicht, jetzt ist an. Herr Bundeskanzler, Ihre Regierung macht so viele neue Schulden wie keine andere Bundesregierung vor Ihnen. Wie können Sie das begründen? Also warum machen Sie so viele Schulden und wie hängt das zusammen mit Ihrem Auftritt im Wahlkampf, wo Sie ja eigentlich für die Schuldenbremse eingetreten sind und gegen die neue die zusätzliche Schuldenaufnahme?
0: Ja, also Sie werden sich möglicherweise daran erinnern, dass ich schon lange vor der Bundestagswahl einmal den einen oder anderen Hinweis gegeben habe, dass wir auch über die Schuldenbremse nach der Wahl wohl reden müssen. Ich habe das unter anderem auf einem Wirtschaftsforum der Süddeutschen Zeitung, gar nicht weit von hier, im November 2024 schon gesagt. Aber wahr ist auch, dass ich nach der Bundestagswahl und vor dem Zusammentritt des neuen Deutschen Bundestages gesehen habe, dass wir insbesondere in der außen- und sicherheitspolitischen Lage, in der wir uns befinden, eine andere Antwort geben müssen, als wir sie bis dahin gegeben haben. Und mit für mich ein Auslöser in diese Diskussion und dann auch in die Entscheidungsfindung einzutreten war, unter anderem die Lage in der Ukraine und auch der Umgang mit der Ukraine durch den ein oder anderen Partner auf der Welt. Und das hat bei mir ausgelöst, dass ich gesagt habe, wir können das nicht so weiter finanzieren wie bisher. Wir brauchen insbesondere in der Verteidigungspolitik eine große Kraftanstrengung. Und diejenigen, mit denen wir das verhandelt haben, die Sozialdemokraten und die Grünen, waren überhaupt nur dazu bereit, diesen Weg zu gehen, wenn wir ein ähnliches Programm auch auflegen für die Infrastruktur. Das wiederum war für mich nur dann akzeptabel, wenn wir damit einhergehend auch die gesamte Frage der Planungs- und Genehmigungsverfahren auf eine völlig neue Grundlage stellen, so wie wir das jetzt im Infrastrukturzukunftsgesetz am letzten Freitag im Bundesrat verabschiedet gesehen haben. Und insofern passt es zusammen. Ich gebe zu, ich habe das auch schon gesagt und will das hier auch noch einmal wiederholen. Das ist eine erhebliche auch Belastung meiner persönlichen Glaubwürdigkeit, die ich nur dann ausgleichen kann, wenn wir im Ergebnis durch die Gesetzgebung, die wir heute machen, nachweisen können, dass wir auf diese Weise erstens wieder verteidigungsfähig werden. Ich glaube, auf dem Weg

0: wir gut vorangekommen. Zweitens aber auch wieder wettbewerbsfähig werden in unserer Volkswirtschaft und dass wir dann auch wieder tendenziell sinkende Schuldenstände haben. Das Gute an dem, was wir im Augenblick haben, ist, das Rating der Bundesrepublik Deutschland ist zurzeit nicht in Frage gestellt an den Kapitalmärkten. Wir können uns zu guten Bedingungen refinanzieren. Zweitens, wir sind nach wie vor der Stabilitätsanker in der Währungsunion. Wenn das nicht mehr gegeben wäre, das eine oder das andere, dann wäre bei mir allerdings der Punkt erreicht, wo ich auch dem Finanzminister sagen würde, das können wir jetzt so weiter nicht vertreten. Dann müssten wir sehr hart auf die Bremse treten. Aber das ist im Augenblick nicht der Fall.
1: Zusatz, wann wird die Reform der Schuldenbremse kommen und wie soll die aus Ihrer Sicht am besten aussehen?
0: Naja, wir werden ja aus der von uns eingesetzten Kommission jetzt mindestens zwei, möglicherweise sogar drei unterschiedliche Vorschläge bekommen. Anders als die Alterssicherungskommission, anders als die GKV-Finanzreformkommission bekommen wir aus dieser Kommission offensichtlich nicht einen einheitlichen Vorschlag. Das heißt, wir bleiben vor demselben Dilemma stehen, das da nämlich lautet, wie sind die Vorstellungen der Koalitionsparteien im Hinblick auf die zukünftige Ausgestaltung der Schuldenbremse. Wir haben sie im Grundgesetz stehen. Wir haben die Ausnahmen für den Verteidigungsbereich, die Ausnahme für den Infrastrukturbereich verfassungskonform verabschiedet. Wenn wir jetzt noch einmal an das Grundgesetz herangehen würden oder müssten, dann bräuchten wir dazu nicht nur eine einheitliche Meinung in der Koalition, die wir zurzeit nicht haben, dann bräuchten wir dazu auch die Grünen und eine weitere Gruppe von Abgeordneten aus dem Deutschen Bundestag, weil wir selbst mit den Grünen zusammen die notwendige verfassungsändernde Mehrheit nicht haben. Also die Hürden für eine erneute Änderung der Schuldenbremse sind extrem hoch, sowohl in der Sache als auch im Verfahren. Und insofern bin ich nicht sehr zuversichtlich, dass es uns gelingt, die Änderung der Schuldenbremse in dieser Regierung noch einmal auf den Weg zu bringen.
2: Herr Fechtner. Fechtner, Nachrichtenagentur DTS. Nochmal zum Thema Wahlen. Herr Bundeskanzler, werden Sie persönliche Konsequenzen ziehen, wenn die AfD nach den Wahlen im Herbst einen Ministerpräsidenten stellt?
0: Ich gehe davon aus, dass wir es verhindern können, dass dieser Fall eintritt.
2: Dann noch die Nachfrage. Nochmal konkret gefragt, Sie sagten eben, es gäbe Parteitagsbeschlüsse. Aber hätten Sie denn ein Problem damit, wenn Sven Schulze in Sachsen-Anhalt mit den Stimmen der Linken sich wählen lässt?
0: Noch einmal, Herr Fechtner, wir entscheiden alles das, was nach dem 6. September geschieht, nach dem 6. September und bis zum 6. September werden wir uns darum bemühen, stabile politische Verhältnisse sowohl in Sachsen-Anhalt als auch in Mecklenburg-Vorpommern zu ermöglichen und zu erreichen.
3: Frau Engelke.
4: Vielen Dank. Herr Bundeskanzler, Sie haben jetzt ja schon mal die Grünen erwähnt und auf dem Parteitag in Baden-Württemberg, da hatten Sie gesagt, die Union und die SPD, das seien die verbliebenen Parteien der demokratischen Mitte. Warum haben Sie die Grünen nicht erwähnt?
0: Das habe ich so nicht formuliert.
4: Ich habe es gerade nachgelesen in Ihrer Rede auf dem Parteitag in Baden-Württemberg.
0: Nein, Frau Engelke, dann ist das ein Missverständnis. Also ich habe die Grünen nie ausgeschlossen aus dem Kreis der politischen Parteien, der politischen Mitte. Im Gegenteil, ich sage das bei vielen Gelegenheiten. Wir regieren zusammen mit den Sozialdemokraten und das ist die Regierung, die wir zurzeit haben. Und ich habe mich auf dem Parteitag in Stuttgart festgelegt darauf, in dieser Wahlperiode keinen anderen Koalitionspartner zu suchen. So, die Grünen kommen nicht in Frage, weil sie die notwendigen Mandate nicht haben und die AfD kommt grundsätzlich nicht in Frage, egal wie viele Mandate sie hat. So, und das ist meine Aussage in Stuttgart gewesen, daran hat sich nichts geändert.
4: Ich habe noch eine Nachfrage zu einer Antwort, die Sie gerade gegeben haben, als es um die Schuldenbremse ging und inwieweit man sie reformieren könne. Da hatten Sie gesagt, wir bräuchten die Grünen und eine weitere Gruppe aus dem Bundestag. Wer ist dann die weitere Gruppe aus dem Bundestag?
0: Wir bräuchten weitere Abgeordnete aus dem Deutschen Bundestag, die bereit wären, einer Grundgesetzänderung zuzustimmen.
4: Auch von der AfD?
0: Wir bräuchten mehr Abgeordnete als CDU, CSU, SPD und Grüne zurzeit miteinander haben. So. Da wir keine Gespräche, keine Verhandlungen mit der AfD führen, bleibt die Linkspartei. Ob wir mit denen über eine solche Frage sprechen sollen, weiß ich nicht. Ist im Augenblick auch gar nicht notwendig, die Frage zu beantworten, weil wir den Vorschlag nicht haben, der in der Koalition geeint wäre zur Änderung des Grundgesetzes. Ich sehe ohnehin in dieser Wahlperiode kaum Möglichkeiten, das Grundgesetz

zu ändern. Übrigens tut das dem Grundgesetz auch mal ganz gut, wenn es mal eine Zeit lang in Ruhe gelassen wird. Das Grundgesetz ist durch die Änderungen der letzten Jahrzehnte nicht unbedingt nur besser. Es ist doppelt so umfangreich geworden wie bei seiner ersten Fassung. Es ist nicht überall besser und es ist

0: Schulnachrichtenportal News. Herr Merz, der regierende Bürgermeister von Berlin hat mit Blick auf den Anschlag auf das Berliner Stromnetz zu Protokoll gegeben, er habe mit Ihnen am 4. Januar um 19.57 Uhr etwa 4 Minuten lang telefoniert. Ihr Amt hat das nicht bestätigt. Welche Version stimmt denn nun? Konnten Sie das in der Zwischenzeit rekonstruieren?
1: Herr Schuler, es ist und bleibt so, dass ich grundsätzlich keine Auskünfte gebe über Telefonate, die ich geführt habe. Und ich gebe weder die Tatsache als solche der Öffentlichkeit bekannt, noch spreche ich über den Inhalt meiner Telefonate. Und daran wird sich auch in Zukunft nicht ändern.
0: Zusatz, mit anderen Worten, die Behauptung von Herrn Wegner steht jetzt sozusagen haltlos in der Luft.
1: Noch einmal, Herr Schuler, ich habe das nicht zu bewerten, was andere sagen. Ich spreche über Telefonate, die ich führe, weder über die Tatsache, dass sie stattgefunden haben, noch über den Inhalt in irgendeiner Weise öffentlich.
2: Die nächste Frage, Frau Dunz.
3: Herr Bundeskanzler.
2: Richtig, Mikro?
3: Ja. Herr Bundeskanzler, Sie haben auf den Koalitionsausschuss verwiesen mit den 34 Vorhaben. Ja. Sie haben nach dem Ausschuss die Bürger gebeten, diesen Reformprozess zu unterstützen. Was meinen Sie genau, was jeder Einzelne tun sollte, Ihrer Ansicht nach? Und haben Sie ein persönliches Wort an die vielen Unterstützer und Anhänger der AfD, die stärkste Partei im Moment laut Umfragen ist?
1: Ja, Frau Dunst, das habe ich so gesagt und ich habe es auch so gemeint, wie ich es gesagt habe. Wir leben in einem demokratischen Rechtsstaat und da ist das Volk der Souverän. Und wir haben einen Auftrag auf Zeit. Und wir versuchen, diesen Auftrag so gut wie möglich zu erfüllen. Aber den können wir nur gut erfüllen, wenn wir dazu auch die Zustimmung einer Mehrheit der Bevölkerung jedenfalls auf Dauer gewinnen und wenn wir sie verloren haben, zurückgewinnen. Und deswegen richte ich mich auch an die Wählerinnen und Wähler der AfD.
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